Wout de Keizers. Uit Melle Middelbeek, hè? 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Hooverphonic and Mad About You. En de laatste in het rijtje moeten we in het Duits aanspreken. Für Lothar Lechner. Aus Uits. Deze. Er hat heute Geburtstag, also Lothar, Glückwunsch und nehm noch ein Heineken. Aus das Jahr, der Geburtstag von Lothar. Hier ist Engelbert Humperdinck. Prost, Lothar.